0: 10.000 Quadratkilometer Regenwald werden jährlich gerodet. Mit ihnen sterben täglich 140 Tier- und Pflanzenarten aus. Der Mensch ist Teil der Natur. Zerstört er sich selbst auf der Suche nach Lebensraum und Rohstoffen?
1: We must leave this earth. The atmosphere in the ocean.

0: Südens und dessen Anspruch am Wohlstand des Nordens werden künftig Millionen in die Industriestaaten treiben. Und der Norden schottet sich ab.
1: Préserver de rétablir la paix dans le monde. Sans quoi rien d'autre ne sera possible.

0: bessere Umwelt, für eine bessere Umwelt, für eine bessere Umwelt, für eine bessere Umwelt.
1: Und wenn wir so weitermachen, dann sehe ich schwarz.
2: Why?
1: Dann sehe ich schwarz.
2: Why? I'm a child. I don't have a...